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1: Die Nachrichten von SRF um 3 Uhr mit Marco Koller. Nach dem massiven Andrang von Migrantinnen und Migranten auf die spanische Exklave Ceuta hat sich nun erstmals Marokko dazu geäußert. Das marokkanische Innenministerium teilt mit, Falschinformationen in den sozialen Medien und Schlepperbanden seien dafür verantwortlich. Marokko spricht von 40.000 Migranten, die nach Ceuta gelangt seien, die spanischen Behörden jedoch von 60.000 Menschen. Auch die Zahl der Todesopfer gibt Spanien höher an. Marokko spricht von 11 Toten, Spanien mittlerweile von 72. Die USA haben am Devisenmarkt eingegriffen, um die japanische Währung zu stärken, den Yen. Finanzfachleute hatten das schon vermutet, weil der Yen in den letzten Tagen deutlich an Wert gewonnen hatte. Nun haben die USA den Eingriff am Devisenmarkt bestätigt. Präsident Donald Trump sagte vor den Medien, die USA hätten Japan damit helfen wollen, das sei ein Zeichen von Freundschaft. Offenbar hatten sich die beiden Länder abgesprochen. US-Finanzminister Scott Bessent schrieb von einem gemeinsamen Vorgehen. Seit Jahren verliert der Yen gegenüber dem Dollar an Wert. Wenn der Yen nun wieder stärker wird, wird es für Japan billiger, Waren aus dem Ausland zu importieren. Konkret soll die Fed, die US-Notenbank, am Devisenmarkt Yen gekauft haben. Das schreibt die Zeitung Financial Times. Sie bezeichnet das als historisch. Laut japanischen Medien soll sich auch Japan heute dazu offiziell äußern. Und dann noch zwei Meldungen in der Übersicht. US-Präsident Donald Trump hat angekündigt, dass heute neue Gespräche mit dem Iran beginnen sollen. Worum es bei den Gesprächen genau geht, sagte er aber nicht. Er erwähnte das an Bord seines Präsidentenflugzeugs, als Medienschaffende ihm Fragen stellen konnten. Zuvor hatte Trump verkündet, er verzichte vorläufig auf weitere Angriffe auf den Iran. Dazu sagte Trump nun, er habe das darum entschieden, weil ihn mehrere Länder darum gebeten hätten, unter anderem Saudi-Arabien und Katar. Und bei der Bekämpfung der Waldbrände in Griechenland sind zwei Feuerwehrhelikopter in der Nähe von Athen zusammengestoßen. Ein Helikopter stürzte ab, der andere konnte notlanden. Ein Sprecher der Feuerwehr sagte, zwei Besatzungsmitglieder in einem der beiden Helikopter seien ums Leben gekommen, zwei Personen im anderen Helikopter hätten überlebt. Und noch der Blick aufs Wetter. Es wird auch heute ziemlich sonnig und heiß mit 33 bis 36 Grad. Vor allem in den Bergen kann es teils gewittern. Das waren Nachrichten von Radio SRF. Verantwortlich ist in dieser Nacht Marco Koller.
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0: Ina poesia en dialect gualser d'Elisabeth Mani Held Stab.
1: Spura. Harmonisch geschwungen, Tür und Haar und rechts umkehrt. Geradeaus geht's nur selten. Ums Kurven kommst du nicht drum um. Ob du den Fremden angehst oder die eigenen hast gefunden, spurlos geht keiner durch die Welt.

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1: Die Nachrichten von SRF um 4 Uhr mit Marco Koller. Die USA und Japan haben erstmals seit Jahrzehnten gemeinsam am Devisenmarkt interveniert, um den schwächelnden Yen zu stützen, die japanische Währung. Finanzfachleute hatten das schon vermutet, weil der Yen in den letzten Tagen deutlich an Wert gewonnen hatte. Nun haben beide Länder den Eingriff am Devisenmarkt bestätigt. US-Präsident Donald Trump sagte, die USA hätten Japan damit helfen wollen, das sei ein Zeichen von Freundschaft. Die japanische Finanzministerin Satsuki Katayama sagte, es gehe darum, Kursschwankungen beim Yen zu vermindern. Seit Jahren verliert der Yen gegenüber dem Dollar an Wert. Wenn der Yen nun wieder stärker wird, wird es für Japan billiger, Waren aus dem Ausland zu importieren. Nach dem massiven Andrang von Migrantinnen und Migranten auf die spanische Exklave Ceuta hat sich nun erstmals Marokko dazu geäußert. Das marokkanische Innenministerium teilte mit, Falschinformationen in den sozialen Medien und Schlepperbanden seien dafür verantwortlich. Marokko spricht von 40.000 Migranten, die nach Ceuta gelangt seien, die spanischen Behörden jedoch von 60.000 Menschen. Und auch die Zahl der Todesopfer gibt Spanien höher an. Marokko spricht von 11 Toten, Spanien mittlerweile von 72. Und dann noch drei Meldungen aus der Nacht in der Übersicht. US-Präsident Donald Trump hat angekündigt, dass heute neue Gespräche mit dem Iran beginnen sollen. Worum es bei den Gesprächen genau gehen soll, sagte er aber nicht. Er erwähnte das an Bord seines Präsidentenflugzeugs, als Medienschaffende ihm Fragen stellen konnten. Zuvor hatte Trump verkündet, er verzichte vorläufig auf weitere Angriffe auf den Iran. Dazu sagte Trump nun, er habe das darum entschieden, weil ihn mehrere Länder darum gebeten hätten, unter anderem Saudi-Arabien und Katar. In Ägypten hat in der Nacht die Erde gebebt. Laut der US-Erdbebenwarte hatte das Beben eine Stärke von 5,3. Das Zentrum lag in der Nähe des Suezkanals. Laut Medien war es auch in der Hauptstadt Kairo gut zu spüren. Meldungen über Schäden gibt es bis jetzt nicht. Und bei der Bekämpfung der Waldbrände in Griechenland sind zwei Feuerwehrhelikopter in der Nähe von Athen zusammengestoßen. Ein Helikopter stürzte ab, der andere konnte notlanden. Ein Sprecher der Feuerwehr sagte, zwei Besatzungsmitglieder in einem der beiden Helikopter seien ums Leben gekommen. Und noch der Blick aufs Wetter. Es wird auch heute ziemlich sonnig und heiß mit 33 bis 36 Grad. Vor allem in den Bergen kann es teils gewittern. Das waren Nachrichten von Radio SRF. Verantwortlich ist in dieser Nacht Marco Koller. SRF Verkehrsinfo von 4.03 Uhr. A9 ÖVV in Richtung Martigny zwischen Villeneuve und Aigle. Verkehrsbehinderung wegen eines Pannenfahrzeugs.
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2: Montag, der 3. August.
3: Die Nachrichten von SRF um 5 Uhr mit Marco Koller. Guten Morgen. Liechtenstein ist Opfer eines Hackerangriffs geworden. Unbekannte haben mehr als 30.000 Datensätze abgegriffen. Die USA und Japan haben am Devisenmarkt interveniert und sich dabei abgesprochen. Sie wollen die japanische Währung stärken. Und westlich von Athen ist ein Waldbrand noch immer nicht unter Kontrolle. Bei den Löscharbeiten sind 2 Helikopter kollidiert. Und das Wetter, viel Sonne heute, in den Bergen teils Gewitter, bei 33 bis 36 Grad. Das Fürstentum Liechtenstein ist Ziel eines umfangreichen Hackerangriffs geworden. Unbekannte haben Datenkopien von rund 31.000 Gesellschaften, Stiftungen und Treuhänderschaften gestohlen. Darüber hat die Regierung des Fürstentums am Abend in einer kurzfristig einberufenen Medienkonferenz informiert. Es hieß, die Unbekannten hätten sich digital Zugang zum staatlichen Verzeichnis der wirtschaftlich berechtigten Personen verschafft. Welche sensiblen Informationen dort genau erfasst sind, erklärt Martin Alge, der Leiter des Amts für Justiz.
4: Das Verzeichnis für berechtigte Personen dient dem Zweck der Verhinderung von Geldwäsche, Vortaten der Geldwäsche und von Terrorismusfinanzierungen. Das ist der Grund, weshalb die Daten der wirtschaftlich Berechtigten in diesem Register erfasst werden. Und konkret sind es die Daten zum Namen, zum Vornamen, zum Geburtsdatum, zur Staatsangehörigkeit und zum Wohnsitzland.
3: Der Hackerangriff ereignete sich bereits in der Nacht auf Donnerstag. Am Tag darauf fielen beim Amt für Justiz Unregelmäßigkeiten auf. Danach wurde das System unverzüglich vom Netz genommen. Wer hinter der Attacke steckt, ist unklar. Die Behörden sagen aber, es seien bis jetzt keine Lösegeldforderungen eingegangen und auch im Darknet seien die Daten noch nicht aufgetaucht. Die liechtensteinische Regierung habe nun klare Prioritäten, sagte Regierungschefin Brigitte Haas.
5: Oberstes Ziel ist es, den Vorfall so rasch wie möglich umfassend aufzuklären. Betroffene zu informieren, das ist insbesondere auch aufgrund des Datenschutzes ein großes Ziel. Und selbstverständlich, wenn möglich, Gegenmaßnahmen einzuleiten.
3: Heute will der Krisenstab über die weiteren Entwicklungen informieren. Die USA und Japan haben erstmals seit Jahrzehnten gemeinsam am Devisenmarkt interveniert, um den schwächelnden Yen zu stützen, die japanische Währung. Finanzfachleute hatten das schon vermutet, weil der Yen in den letzten Tagen deutlich an Wert gewonnen hatte. Nun haben beide Länder den Eingriff am Devisenmarkt bestätigt. US-Präsident Donald Trump sagte, die USA hätten Japan damit helfen wollen, das sei ein Zeichen von Freundschaft. Und die japanische Finanzministerin Satsuki Katayama sagte, es gehe darum, Kursschwankungen beim Yen zu vermindern. Seit Jahren verliert der Yen gegenüber dem Dollar an Wert. Wenn der Yen nun wieder stärker wird, wird es für Japan billiger, Waren aus dem Ausland zu importieren. Nach dem massiven Andrang von Migrantinnen und Migranten auf die spanische Exklave Ceuta hat sich nun erstmals Marokko dazu geäußert. Das marokkanische Innenministerium teilt mit, Falschinformationen in den sozialen Medien und Schlepperbanden seien dafür verantwortlich. Marokko spricht von 40.000 Migranten, die nach Ceuta gelangt seien, die spanischen Behörden jedoch von 60.000 Menschen. Und auch die Zahl der Todesopfer gibt Spanien höher an. Marokko spricht von 11 Toten, Spanien mittlerweile von 72. In Griechenland kämpft die Feuerwehr weiterhin gegen einen großen Waldbrand in der Region Attika, etwa 60 Kilometer westlich von Athen. Die Lage ist noch immer nicht unter Kontrolle. Die Löscharbeiten werden von einem Unfall überschattet. 2 Löschhelikopter sind in der Luft zusammengestoßen. Aus Athen berichtet ARD-Korrespondentin Anna Giordano.
6: Nach Angaben der Feuerwehr breiten sich die Flammen unter anderem in unwegsamen Schluchten nahe der Großstadt Megara aus. Löscharbeiten sind dort besonders schwierig. Gestern Nachmittag war es bei Löschflügen in der Region zu einem Unfall gekommen. 2 Hubschrauber kollidierten. Ein dänischer Pilot und sein griechischer Flugbegleiter kamen ums Leben. Die Besatzung des anderen Hubschraubers überlebte verletzt. Der Sprecher des Nationalen Krisenzentrums sagte am Abend, man erlebe gerade die wahrscheinlich schwierigsten Tage des Sommers. In der vergangenen Woche habe es insgesamt 220 Wald- und Feldbrände in Griechenland gegeben. Bei den Löscharbeiten habe man vor allem gegen die widrigen Wetterbedingungen und starken Winde gekämpft.
3: Und dann noch zwei Meldungen aus der Nacht in der Übersicht. US-Präsident Donald Trump hat angekündigt, dass heute neue Gespräche mit dem Iran beginnen sollen. Worum es bei den Gesprächen genau gehen soll, sagte er aber nicht. Er erwähnte, dass an Bord seines Präsidentenflugzeugs als Medienschaffende ihm Fragen stellen konnten. Zuvor hatte Trump verkündet, er verzichte vorläufig auf weitere Angriffe auf den Iran. Dazu sagte Trump nun, er habe das darum entschieden, weil ihn mehrere Länder darum gebeten hätten, unter anderem Saudi-Arabien und Katar. Und in Ägypten hat in der Nacht die Erde gebebt. Laut der US-Erdbebenwarte hatte das Beben eine Stärke von 5,3. Das Zentrum lag in der Nähe des Suezkanals. Laut Medien war es auch in der Hauptstadt Kairo gut zu spüren. Meldungen über Schäden gibt es bis jetzt nicht. Und noch der Blick aufs Wetter. Es wird auch heute ziemlich sonnig bei 33 bis 36 Grad. Vor allem über den Bergen und in der Westschweiz gibt es aber stellenweise Schauer oder Gewitter, zum Teil auch bis ins Flachland. Das waren Nachrichten von Radio SRF, verantwortlich Marco Koller.
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0: Ina poesia en dialect gualser d'Elisabeth Mani Held Stab.
1: Wenn ich könnte, wie ich wette, käme ich jetzt zu dir. Wenn ich täte, was ich wette, los dich aufs Herz in mir. Will ich tun, was ich sollte, bleibe ich allein mit mir. Will ich nicht kann, wie ich wette, tun ich lieber nichts. Langsam kommt man feig so. Also.

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2: Durch das, dass ich halt das schon länger mache, ist, man spürt es ein bisschen am Körper. So die Schultern wird halt stark beansprucht, die Füße. Wenn es Sonne hat, spürt man auch die Füße, weil wir schwarze Schuhe haben, wird das relativ warm.
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2: Wir schauen eigentlich immer ins Häuschen und dort ist das Bild vom Papst und ein Kreuz und wir schauen eigentlich auf das drauf. Aber man sieht halt so an der Seite, sieht man halt so ein bisschen, wenn die Leute probieren irgendetwas zu machen. Eben zum Lachen bringen, etwa mal, es gibt auch so Leute, die machen so Fotos, da tun sie uns so halt draufstellen und so. Das finde ich, etwa mal gesagt, ist etwa ein bisschen respektlos, weil man steht halt eine Stunde und dann ist man sowieso eine Figürli. Ja. Aber nein, also man darf sich einfach nicht darauf eingehen lassen, einfach geradeaus weiter schauen. Mit der Zeit, weil die Kinder die merken irgendwann auch, okay, dann bringst du nicht zum Lachen, dann hören sie auch auf. Obwohl ich es innerlich eben auch schon lustig finde.
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2: Das muss man sich auch jedes Mal vor Augen halten, was das eigentlich für ein Privileg ist, was man da machen dürfen. Und das ist schon eine ganz spezielle Aufgabe.
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0: 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In den Zitsch Püfrenstein ist er, per exempel, zu la Mottenolunze Schuol, zünne 2400 Meter sur Mar, la Daya hat es 20 Grad. 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
2: Ja, es fühlt sich halt schon sehr spannend. Es ist wie wenn man so zuerst mal wirklich so dabei ist, wenn man dann die Uniform anhat und dann erkennt man auch, man ist Schweizer Gardist. Ja, wir hatten wie so ein Militär oder so, wenn man das erste Mal eine Uniform hat oder wenn man das erste Mal so hergeht, also das Gefühl, jetzt ist man voll dabei, das vergisst man natürlich schon nicht.
0: Und was ist das Gefühl für diesen Moment, wo du das Wetzel oder die Prüme hatte, als Papa?
2: An meinem ersten Dienstag, als ich das erste Mal in den Dienst gekommen bin, musste ich einen Ehrendienst für ihn leisten, weil er kommt mit dem Lift oben runter und dann gibt es immer einen Gardist, der dann sozusagen einen Gruß gibt. Also, und so herstellt mit den weißen Händchen und so. Und ich musste das sogar machen und ich hatte gar keine Ahnung, also, was muss ich jetzt schon wieder, wo muss ich herstellen, was muss ich machen. Dann, aber es hat alles gut geklappt.
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2: Schwer an der Vereidigungszeremonie, da ich war so nervös, man weiß gar nicht, was man macht, sondern man macht es einfach. Auch mit dem Schwur bin ich so gsi so. Da kommt so das Wort Allumbardist Brändli und dann weiss ich, okay, jetzt muss es einfach funktionieren. Und dann staut man so dort. Macht die Bewegung und dann ist es auf Autopilot. Also ich weiß nicht, wo habe ich hergeschaut, wie habe ich ausgesehen, habe ich gezittert, keine Ahnung.
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2: Sventrum es di ai magari nivels pi spese cia e lada ti urizis ad aracciades, coiter temperaturas de 30-25 a 35 grads. 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
1: Die Nachrichten von SRF um 21 Uhr mit Konrad Muschk. Die US-Luftfahrtbehörde FAA hat nach jahrelanger Verzögerung dem Flugzeugtypen Boeing 737 MAX 7 die Zulassung erteilt. Ursprünglich hatte Boeing damit gerechnet, die Zulassung schon Ende 2022 zu erhalten. Bei der Boeing 737 MAX 7 handelt es sich um die kleinste Version der weit verbreiteten Boeing 737. Laut Informationen der Nachrichtenagentur Reuters steht auch die Zulassung der etwas größeren MAX 10 kurz bevor. Grund für das strengere Zertifizierungsverfahren waren zwei tödliche Abstürze von MAX 8 Maschinen 2018 und 2019. Auch die Qualitätskontrolle bei Boeing war ein Thema, nachdem 2024 bei einer fast neuen MAX 9 der Fluggesellschaft Alaska Airlines ein Teil der Kabinenverkleidung herausgebrochen war. Wegen der anhaltenden Trockenheit hat der Kanton Freiburg die Schweizer Armee um Unterstützung gebeten. Rund 20 Alpen in den Freiburger Voralpen sind nicht über die Straße erreichbar. Dort geht dem Vieh das Trinkwasser aus. Die Freiburger Kantonsregierung teilt mit, die Alpen müssten rasch mit Wasser versorgt werden, sonst seien die Tiere gefährdet. Es drohten auch wirtschaftliche Einbußen für die Käsebranche. Seit knapp einer Woche fliegt eine private Helikopterfirma Wasser ein. Nun soll die Armee helfen bis Ende August. Der Nachrichtendienst des Bundes, der NDB, muss ausführlicher begründen, warum er dem Verein Maßvoll nicht sagt, welche Informationen er über ihn gespeichert hat. Das Bundesgericht hat eine entsprechende Beschwerde des Vereins gutgeheißen. 2022 hatte der NDB dem Verein die vollständige Auskunft über die gespeicherten Daten verweigert. Zur Begründung führte der Dienst überwiegende öffentliche Interessen und insbesondere die innere Sicherheit an. Diese Begründung war laut dem Bundesgericht zu vage. Der NDB muss nun entweder die verlangte Auskunft erteilen oder ausreichende Gründe für

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1: Die Nachrichten von SRF um 22 Uhr mit Konrad Muschk und diesen Schwerpunkten. Legionellen aus Kühlanlagen in Basel. Ist die Lage unter Kontrolle? Unser Wissenschaftsredaktor mit einer Einschätzung. Und der Widerstand gegen FIFA-Chef Gianni Infantino wächst. Nach Wales wollen nun auch die Nationalverbände Schwedens und Serbiens seine Wiederwahl nicht unterstützen. Das Wetter morgen recht sonnig bei schwülheißen 30 bis 35 Grad, vor allem im Westen teils Schauer oder Gewitter. In Basel sind in den letzten zwei Wochen 26 Menschen erkrankt. Sie haben sich mit Legionellen infiziert. Eine Person ist verstorben, 9 werden noch immer im Spital behandelt. Der wahrscheinliche Ausbruchsherd sei bekannt und beseitigt, sagt das Basler Gesundheitsdepartement. Es handelt sich um Kühlanlagen. Die Behörden legten am Freitag 2 solche Anlagen still auf einem Dach eines Bürogebäudes in Kleinbasel. Weitere Anlagen stünden unter Beobachtung. Ist das Problem in Basel damit gelöst? Dazu sagte Wissenschaftsredaktor Christian von Burg in der SRF-Tagesschau.
2: Ja, ich würde sagen, noch nicht ganz, denn von der Ansteckung bis zur Erkrankung dauert es bis zu 10 Tagen bei der Legionärskrankheit. Es kann also sein, dass sich noch mehr Leute angesteckt haben durch diese Erreger, die durch die Luft geflogen sind. Man weiß das noch nicht. Es ist so, dass bei der Legionärskrankheit 5-10% der Erkrankten sterben und das trotz Behandlung mit Antibiotika.
1: Sagt Wissenschaftsredaktor Christian von Burg. Die Kritik an Gianni Infantino als Präsident des Weltfußballverbands FIFA hat sich verstärkt. 3 nationale Fußballverbände haben heute offiziell erklärt, dass sie Infantinos Wiederwahl als FIFA-Präsident nicht unterstützen würden. Es sind dies die Verbände in Schweden, Serbien und Wales. In Großbritannien geht man zudem davon aus, dass auch der englische Fußballverband Infantino die Unterstützung entziehen wird. Britische Medien berichten dies übereinstimmend. Infantinos Wiederwahl steht im nächsten Jahr an. Der Schweizer geriet unter Druck, nachdem er vorgeschlagen hatte, die Fußball-WM in Teilen an private Investoren zu veräußern. Vor allem in Europa und in Lateinamerika stieß dies auf scharfe Kritik. Wegen der anhaltenden Trockenheit hat der Kanton Freiburg die Schweizer Armee um Unterstützung gebeten. Armeehelikopter sollen bis Ende August helfen, Wasser auf Alpen zu fliegen, die über die Straße nicht erreichbar sind. Es geht darum, das Vieh zu tränken. Ohne Hilfe der Armee seien die Tiere gefährdet, teilt die Freiburger Kantonsregierung mit. Zudem drohten auch wirtschaftliche Einbußen für die Käsebranche. Die US-Luftfahrtbehörde FAA hat nach jahrelang

0: Und nun zu weiteren Meldungen des Tages in der Übersicht. In der Schweiz gibt es ein neues Rindervirus. Dieses verursacht bei Kühen Fieber und Durchfall und sie geben weniger Milch. Es handelt sich um ein neues Orthobunja-Virus, das verwandt ist mit dem bereits bekannten Schmallenberg-Virus. Ob das Virus für Menschen gefährlich ist, ist noch offen, gilt aber als unwahrscheinlich. Die Schweizer Veloverleihfirma Publibike wird nach Großbritannien verkauft. Der Investor Vision Edge One übernimmt die Mehrheit von Publibike. Das Unternehmen betreibt in der Schweiz gut 10.000 Leihvelos in rund 120 Städten und Gemeinden. Die neue Besitzerfirma plant einen Ausbau. Die Schweizer Grossbank UBS muss in den USA eine Strafe von insgesamt 125 Millionen Dollar zahlen, wegen mangelnder Geldwäschereikontrollen. Verhängt hat die Bußen die US-Geldwäschereiaufsicht FinCEN. Sie wirft der UBS vor, verdächtige Transaktionen nicht fristgerecht gemeldet zu haben. Nach dem Sturm von 10.000 Migranten auf die spanische Exklave Ceuta hat die EU Spanien den Rücken gestärkt. Kommissionspräsidentin Ursula von der Leyen schrieb einen Brief an die spanische Regierung. Migration sei eine europäische Herausforderung, die eine europäische Antwort erfordere. Sie lobte Madrid für dessen Umgang mit der Krise. EU-Staaten wie Italien und Dänemark hatten Spanien zuvor heftig kritisiert. Die Börsendaten von 22.05 Uhr, geliefert von SIX. Der Swiss Market Index schließt bei 14.372 Punkten, 0,2% im Plus. Der Dow Jones Index in New York stand kurz vor Handelsschluss bei plus 1,4%. Der Euro wird zu 93,25 Rappen gehandelt, der Dollar zu 81,03 Rappen. Das Wetter. Morgen ist es recht sonnig und schwül heiß bei 30 bis 35 Grad. Am Nachmittag gibt es vor allem in der westlichen Landeshälfte mehr Wolken und stellenweise Schauer oder Gewitter. Das waren Nachrichten von Radio SRF, verantwortlich Roger Brändlin.
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1: Die Nachrichten von SRF um 23 Uhr mit Patrick Seiler. Guten Abend. In den USA haben 25 Bundesstaaten gemeinsam eine Klage gegen die Trump-Regierung eingereicht. Sie klagen gegen die neuesten Zölle auf Waren aus rund 60 Ländern, darunter sind auch die Schweiz und die EU-Staaten. Die Zölle waren vor 2 Wochen in Kraft getreten mit der Begründung, die betroffenen Länder würden zu wenig gegen Zwangsarbeit unternehmen. Alle klagenden Staaten werden von der Demokratischen Partei regiert. Zuvor hatten bereits kleinere Unternehmen ähnliche Klagen eingereicht. Bundesstaaten und Firmen waren bereits gegen frühere Zölle von US-Präsident Trump erfolgreich vorgegangen, mit der Begründung, die Kosten trügen letztlich die USA selbst, nicht ausländische Regierungen, wie Trump das behauptete. Die Kritik an Gianni Infantino als Präsident des Weltfußballverbandes FIFA hat sich verstärkt. 3 nationale Fußballverbände haben heute offiziell erklärt, dass sie Infantinos Wiederwahl als FIFA-Präsident nicht unterstützen würden. Es sind dies die Verbände in Schweden, Serbien und Wales. In Großbritannien geht man zudem davon aus, dass auch der englische Fußballverband Infantino die Unterstützung entziehen wird. Britische Medien berichten dies übereinstimmend. Infantinos Wiederwahl steht im nächsten Jahr an. Der Schweizer geriet unter Druck, nachdem er vorgeschlagen hatte, die Fußball-WM in Teilen an private Investoren zu veräußern. Vor allem in Europa und in Amerika stieß dies auf scharfe Kritik. 2 Meldungen zur Trockenheit. Der Kanton Freiburg hat die Schweizer Armee um Unterstützung gebeten. Armeehelikopter sollen bis Ende August Wasser auf abgeschiedene Alpen fliegen, um das Vieh zu tränken. Ohne Hilfe der Armee seien die Tiere gefährdet, teilt die Freiburger Kantonsregierung mit. Zudem drohen auch wirtschaftliche Einbußen für die Käsebranche. Und die Donau führt momentan viel weniger Wasser als sonst. Dies führt dazu, dass sowohl Rumänien als auch Ungarn Atomkraft nicht mehr genügend kühlen können. Beide Länder haben AKW abgestellt. In Rumänien haben nun die Autowerke von Dacia und Ford auf Bitten der Regierung ihren Betrieb eingestellt, um Strom zu sparen. Die Börsendaten von SIX, der Swiss Market Index, schließt bei 14.372 Punkten, plus 0,2%. Der Dow Jones Index in New York steigt um 1,3%. Der Euro wird zu 93,30 gehandelt und der Dollar zu 81,02. Und das Wetter. Der Dienstag wird erneut recht sonnig bei schwülheißen 30 bis 35 Grad. Vor allem im Westen gibt es zum Teil Schauer oder Gewitter. Das waren die Nachrichten von Radio SRF, verantwortlich Patrick Seiler.
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1: Die Nachrichten von SRF um 0 Uhr mit Patrick Seiler, zwei unserer Hauptthemen. Wie geht es weiter nach dem Legionellenausbruch in Basel? Unser Wissenschaftsredaktor ordnet ein. 25 Bundesstaaten klagen in den USA gegen die Bundesregierung. Der Grund? Die neuesten Zölle von Präsident Trump. Und das Wetter? Recht sonnig und schwül heiß, vor allem im Westen, teils Schauer oder Gewitter. In Basel sind in den letzten zwei Wochen 26 Menschen erkrankt. Sie haben sich mit Legionellen infiziert. Eine Person ist verstorben und 9 werden immer noch im Spital behandelt. Der wahrscheinliche Ausbruchherd sei bekannt und beseitigt, sagt das Basler Gesundheitsdepartement. Es handelt sich um Kühlanlagen. Die Behörden legten am Freitag 2 solche Anlagen still auf einem Dach eines Bürogebäudes in Kleinbasel. Weitere Anlagen stünden unter Beobachtung. Ist das Problem in Basel damit gelöst? Dazu sagt SRF-Wissenschaftsredaktor Christian von Burg.
2: Ja, ich würde sagen, noch nicht ganz, denn von der Ansteckung bis zur Erkrankung dauert es bis zu 10 Tagen bei der Legionärskrankheit. Es kann also sein, dass sich noch mehr Leute angesteckt haben durch diese Erreger, die durch die Luft geflogen sind. Man weiß das noch nicht. Es ist so, dass bei der Legionärskrankheit 5-10% der Erkrankten sterben und das trotz Behandlung mit Antibiotika.
1: Sagt Wissenschaftsredaktor Christian von Burg. Der Nachrichtendienst des Bundes muss ausführlicher begründen, warum er dem Verein Maßvoll nicht sagt, welche Informationen er über ihn gespeichert hat. Das Bundesgericht hat eine entsprechende Beschwerde des Vereins gutgeheißen. 2022 hatte der NDB dem Verein die vollständige Auskunft über die gespeicherten Daten verweigert. Zur Begründung führte der Dienst überwiegend öffentliche Interessen und insbesondere die innere Sicherheit an. Diese Begründung war laut dem Bundesgericht zu vage. Der NDB muss nun entweder die verlangte Auskunft erteilen oder ausreichende Gründe für eine Geheimhaltung angeben. Damit stärkt das Bundesgericht die Begründungspflicht des NDB. Der bloße Hinweis auf Sicherheitsinteressen genügt nicht, um ein Auskunftsgesuch nach Datenschutzrecht aufzuschieben. Wegen der anhaltenden Trockenheit hat der Kanton Freiburg die Schweizer Armee um Unterstützung gebeten. Armeehelikopter sollen bis Ende August helfen, Wasser auf Alpen zu fliegen, die über die Straße nicht erreichbar sind. Es geht darum, das Vieh zu tränken. Ohne Hilfe der Armee seien die Tiere gefährdet, teilt die Freiburger Kantonsregierung mit. Zudem drohten auch wirtschaftliche Einbußen für die Käsebranche. In Rumänien führt der niedrige Wasserstand der Donau zu einem drohenden Stromengpass. So musste bereits ein Reaktor eines Atomkraftwerks abgeschaltet werden, weil nicht mehr genug Wasser zur Kühlung durch die Donau fließt. Um weitere Abschaltungen zu vermeiden, hat die rumänische Armee einen Felsen gesprengt. Dessen Trümmer sollen nun an einer anderen Stelle versenkt werden, um dort den Wasserstand zu erhöhen. Weiter haben die rumänischen Autofabriken der Marken Dacia und Ford ihre Produktion für die nächsten 2 Wochen eingestellt, auf Bitte der rumänischen Regierung, um Strom zu sparen. In den USA haben 25 Bundesstaaten gemeinsam eine Klage gegen die Trump-Regierung eingereicht. Sie klagen gegen die neuesten Zölle auf Waren aus rund 60 Ländern, darunter auch die Schweiz und die EU-Staaten. Die Zölle waren vor 2 Wochen in Kraft getreten mit der Begründung, die betroffenen Länder würden zu wenig gegen Zwangsarbeit unternehmen. Alle klagenden Staaten werden von der Demokratischen Partei regiert. Zuvor hatten bereits kleinere Unternehmen ähnliche Klagen eingereicht. Bundesstaaten und Firmen waren bereits gegen frühere Zölle von US-Präsident Donald Trump erfolgreich vorgegangen, mit der Begründung, die Kosten trügen letztlich die USA selbst, nicht ausländische Regierungen, wie Trump das behaupte. Die Kritik an Gianni Infantino als Präsident des Weltfußballverbandes FIFA hat sich verstärkt. 3 nationale Fußballverbände haben offiziell erklärt, dass sie Infantinos Wiederwahl als FIFA-Präsident

0: Erste Schweizerin war Noemi Rüegg als Fünfte. Die Wetterprognose für heute Dienstag, den 4. August. Es ist erneut recht sonnig und schwül heiß bei 30 bis 35 Grad. Am Nachmittag gibt es vor allem in der westlichen Landeshälfte mehr Wolken und stellenweise Schauer oder Gewitter. Das waren Nachrichten von Radio SRF, verantwortlich Patrick Seiler.
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1: Die Nachrichten von SRF um 1 Uhr mit Patrick Seiler. Im Kanton Genf hat ein heftiges Unwetter am Abend zu einem großflächigen Stromausfall geführt. In mehreren Gemeinden, darunter Satigny und Bernay, waren zeitweise rund 14.000 Haushalte ohne Elektrizität. Ursache für die Störung waren umgestürzte Bäume und abgebrochene Äste, die mehrere Stromleitungen beschädigten. Wie der Genfer Stromversorger mitteilte, konnte die Versorgung nach etwas mehr als 2 Stunden wieder vollständig hergestellt werden. Die Feuerwehr stand wegen überschwemmter Keller und versperrter Straßen im Dauereinsatz. Ins Ausland. In den USA haben 25 Bundesstaaten gemeinsam eine Klage gegen die Trump-Regierung eingereicht. Sie klagen gegen die neuesten Zölle auf Waren aus rund 60 Ländern, darunter auch die Schweiz und die EU-Staaten. Die Zölle waren vor 2 Wochen in Kraft getreten mit der Begründung, die betroffenen Länder würden zu wenig gegen Zwangsarbeit unternehmen. Alle klagenden Staaten werden von der Demokratischen Partei regiert. Zuvor hatten bereits kleinere Unternehmen ähnliche Klagen eingereicht. Bundesstaaten und Firmen waren bereits gegen frühere Zölle von US-Präsident Donald Trump erfolgreich vorgegangen, mit der Begründung, die Kosten trügen letztlich die USA selbst, nicht ausländische Regierungen, wie Trump das behaupte. Mehr als 5 Wochen nach dem schweren Erdbeben in Venezuela steigt die Zahl der Todesopfer weiter an. Wie der venezolanische Parlamentspräsident mitteilte, sind mittlerweile mehr als 6.100 Tote bestätigt. Eine offizielle Gesamtzahl der Vermissten liegt nicht vor. Einzig im am schwersten betroffenen Küstenstaat La Guaira sprechen die lokalen Behörden von rund 1.400 Vermissten. Inoffizielle Portale gehen landesweit von vielen Tausend aus. Fast 24.000 Obdachlose sind derzeit in Notunterkünften untergebracht. Die Aufräumarbeiten kommen nur langsam voran. Wladimir Petkovic ist nicht mehr Trainer der algerischen Fußballnationalmannschaft. Der algerische Verband löste den Vertrag mit dem 62-jährigen Schweizer nach 29 Monaten im gegenseitigen Einvernehmen auf. Das hat der Verband am Abend mitgeteilt. Petkovic hatte Algerien an die WM 2026 geführt, wo das Team im 16. Final gegen die Schweiz ausschied. Jene Nationalmannschaft, die Petkovic von 2014 bis 2021 selbst trainiert hatte. Wer Petkovics Nachfolger in Algerien übernimmt, ist noch offen. Das Wetter heute Dienstag, es wird recht sonnig, bei spielheißen 30 bis 35 Grad. Vor allem im Westen gibt es im Tagesverlauf teils Schauer oder Gewitter. Das waren Nachrichten von Radio SRF, verantwortlich Patrick Seiler. Verkehrsinfo SRF von 1.03 Uhr. Es geht hier nur um den Gotthard. Zuerst A2 Gasso Richtung Gotthard. Dort ist in Airolo die Einfahrt gesperrt. Dann A2 Luzern Richtung Gotthard. In Göschnen ist die Einfahrt ebenfalls gesperrt wegen technischer Probleme. Und der Gotthardtunnel selbst ist in beiden Richtungen gesperrt, ebenfalls wegen technischer Probleme.
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1: Licht. Es ist dies Lichtsonne, wo meine Tüchli erhält. Es ist deine Wärmesonne, wo in meine Kälte kommt. Es ist an mir selber, Licht und Wärme zu sein und zu geben.

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1: Die Nachrichten von SRF um 2 Uhr mit Patrick Seiler. Die Vermittlerstaaten Katar, Ägypten und die Türkei haben neue israelische Luftangriffe im Gazastreifen scharf verurteilt. Die Attacken auf zivile Infrastruktur und Gesundheitseinrichtungen gefährdeten den Weg zur Deeskalation und verstießen gegen das Völkerrecht, hieß es in einer gemeinsamen Erklärung. Bei den jüngsten Angriffen wurden nach palästinensischen Angaben erneut mehr als 20 Menschen getötet. Die israelische Armee sprach von gezielten Schlägen gegen Hamas-Kommandanten. Obwohl seit Oktober 2025 formell eine Waffenruhe herrscht, wurden seither über 1200 Palästinenser getötet. Beide Seiten werfen sich gegenseitig vor, das Abkommen zu verletzen. Hauptstreitpunkt bleibt die Entwaffnung der Hamas. Im Kanton Genf hat ein heftiges Unwetter am Abend zu einem großflächigen Stromausfall geführt. In mehreren Gemeinden, darunter Satigny und Berny, waren zeitweise rund 14.000 Haushalte ohne Elektrizität. Ursache für die Störung waren umgestürzte Bäume und abgebrochene